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Vielen, vielen herzlichen Dank. Dankeschön. Wie überwältigend und wie berührend, Leute. Einmal mehr in dieser schönen Halle. Dankeschön für eure Gastfreundschaft, für eure Energie, für diese positive, schöne Energie, die ihr mitgebracht habt, für die gute Laune. Was für ein toller Abend hier in Dortmund. Danke! Carl Carlton!

0: Mein Gott, was für ein geiler Song. Tears for Fears und Shout, Riesenhit im Jahre 85. Ja, und da gab es diese Band schon 4 Jahre lang. Tatsächlich, aber damit schafften sie den absoluten Durchbruch. Damals Roland Orzabal, Kurt Smith, Ian Stanley und Manny Elias. Heute gibt es Tears for Fears immer noch, aber aktuell sind halt nur noch die beiden Gesichter sowieso dabei. Roland Orzabal und Kurt Smith hatten weiterhin auch große Hits und die werden wir sicherlich auch in einer der nächsten Hit-Countdown-Sendungen noch hören. Jetzt gehen wir weiter hoch auf Platz Nummer 8. Ja, und da gab es auf einmal ein Video, welches es vorher noch nie gegeben hat. Einmal ganz normale Schauspieler vor Kameras, nämlich die Band, und zum anderen viele gezeichnete Dinge drin. Ja, also es ist wirklich, dieses Video hat mega Preise abgeräumt, aber auch die Band. Leider gibt sie heute nicht mehr, hat sich vor einiger Zeit aufgelöst, aber was bleibt, sind ihre großen, großen Hits. Von den Anfängen, aber auch bis hin in die 2000er Jahre. Natürlich spreche ich vom Mädchenschwarm schlechthin, von Morten Harkett und seinen Jungs. Aha, Take On Me, Riesenhit im Jahr 1985, insgesamt die 8 erfolgreichste Single überhaupt in Deutschland.
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Aha und Take on Me. Mega erfolgreiche Band. Das zeigt vor allen Dingen auch, dass sie bisher 80 Millionen Platten verkauft haben. Bin mir sicher, es werden noch so einige Tonträger über die Ladentheke gehen. Die Hits sind einfach richtig klasse. Übrigens, warum heißt die Band eigentlich Aha? Ganz einfach, weil früher hatten sie mal ein Lied, das hieß eben so. Und dann haben sie mal im Wörterbuch nachgeschaut, was Aha eigentlich so bedeutet. Und da fanden sie heraus, dass Aha, also mit Bindestrich, ein internationaler Ausdruck ist, der Erkenntnis mit positiver Wertung. Ja, und dann hielt die Band also das einfach für richtig cool und der Name war sowieso kurz und knapp und einprägend. Tja, und dann haben sie sich einfach Aha genannt. Woher der Name der nächsten Band kommt, ist auch kein Geheimnis mehr. Angeblich soll eine Sekretärin im Büro gesagt haben, dann nennt euch doch einfach so, eben Modern Talking. Ja, und so war der Name entstanden. Dieter Bohlen und Thomas Anders, Cherry Cherry Lady, die nächste große Sensation im Jahre 1985. Wieder eine Nummer 1. Hier sind Modern Talking, 7. erfolgreichste Single, Cherry Cherry Lady.

Der Titelsong aus dem Kinofilm Mad Max 3, Jenseits der Donnerkuppel. Das war Tina Turner und We Don't Need Another Hero. Jo, ein Anti-Kriegssong schaffte es 1985 in die Charts. Von einem eigentlichen DJ, der sonst immer Dance-Music machte, machte er auch. Ja, also irgendwie war es schon komisch, da es war wirklich ein absoluter Anti-Kriegssong, nämlich gegen den Vietnamkrieg. Und trotzdem tanzten die Leute dazu, zu Paul Hardcastle und 19. Dieses Lied beschrieb einfach, dass das Durchschnittsalter der eingesetzten Soldaten damals im Vietnamkrieg gerade mal 19 Jahre war. Unglaublich. Eine Nummer 1 in Deutschland, nicht nur in Deutschland, auch in ganz vielen anderen Ländern. Im Endeffekt die 5. erfolgreichste Single in den deutschen Singlecharts.

irgendwo in einer norddeutschen Kleinstadt. Eine Straße wie tausend andere. Drei Fenster zum Bürgersteig, dahinter schmutzig braune Gardinenreste. Über dem Skopalite-Wetterschutz des Eingangsbereiches hängen an einer Schraube die kümmerlichen Reste einer ehemals blühenden Neonreklame. Ei, Retrut, kann man noch lesen. Rätselhafte Worte aus einer fernen Zeit. Hier muss einmal das geistige Zentrum einer versunkenen Hochkultur gewesen sein. Ei, Retrut. Magische Worte einer alten Sprache, die uns rätselhaft aus den längst erloschenen Neonlichtern anstarren. Ei, Retrut. Hier, mitten in Europa, muss es vor nicht langer Zeit eine mächtige, uralte Kultur gegeben haben, von der nur noch diese beiden geheimnisvollen Worte übrig geblieben sind. Was hat diese Hochkultur vernichtet? War es außerirdischer Tzatziki oder waren es die heimtückischen Leguane, die Brettermeier, der Fürst der Unterwelt, gesandt hatte? Behutsam öffnen wir die Aluzarge der alten Tempelanlage und treten ein ins Mysterium.

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Ja, herzlich willkommen zu dieser Stunde mit den größten 90ern am Donnerstag. Ja, heute ist Donnerstag. Und eine Stunde lang gibt es jetzt die größten Hits der 90er. Weil gestern haben wir 2 Stunden in der 80er gehabt und heute gibt es natürlich die 90er. Ja, ich darf Sie herzlich begrüßen. Mein Name ist Johannes Rapp, wie immer. Und jetzt gibt's an erster Stelle Sit and Wait von Sydney Youngblood. Dann noch No Limit von Two Unlimited. Ja, und Two Times von Envy. Das sind die ersten drei. Gut, wollen wir starten.

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Ja, herzlich willkommen hier am Mittwochabend zu 2 Stunden am Stück mit den ersten 80er Hits der Musikgeschichte. Ich bin Johannes Rapp, sag Servus und ja, auf euch warten tolle 2 Stunden 80er Hits nonstop. Und wir beginnen diese Stunde mit Aha, The Sun Always Shines on TV. Danach gibt's No Doubt About It von Hot Chocolate. Ja, viel weitere gibt's hier auch dazu. So, mit diesen zwei starten wir jetzt erstmal in diese Stunde hinein. Viel Spaß!

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Ja, das ist Leo Reiseseher mit More Than I Can Say hier auf Musikerjo, die 80er Show.

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Servus, grüezi oder hallo oder moin moin, wie man bei uns so schön im Norden sagt, wobei moin eigentlich genug ist, alles andere ist schon wieder Gesabbel. Ich begrüße dich ganz herzlich zur Morning Show hier live aus dem Sendestudio in Bremen. Am Mikrofon, wie gewohnt für dich, dein Stadtmusikant. Ich begleite euch 2 Stunden in den Samstag und das mit ganz viel Volldampf mit Leinemann und dem Volldampf Radio.

Ja, Jungs und Mädels, ich würde mal sagen, wir rocken das. Wir haben 2 Tage Wochenende, die wir genießen können. Das sollten wir in vollen Zügen tun. Und das tun wir hier auch mit ganz viel schicker Musik. Da ist auch ein ganz neuer Song, der ist in der letzten Woche in die Single Charts gekommen. Nämlich einer von Natasha Bedingfield, Pocket of Sunshine. Aber vorher für euch noch ein bisschen Shakira, La de la Intuición.

Tja, der nächste Song ist auch relativ neu in den Single-Charts eingestiegen, aber ich bin sicher, ihr kennt ihn alle. Es ist nämlich Dolly Parton mit Jolene. Schöner Song, trotz alledem

Die Amerikaner haben ja schon richtig komische Feiertage. Gestern gab es einen, da hieß Ess mehr als ein Dessert. Na, da habe ich mich sofort angeschlossen. Also da war ich sowas von Ami, da bin ich voll dabei. Ein Dessert mehr geht immer. Heute ist der Tag der Verspätung. Ja, das ist, muss ich gestehen, gar nicht so mein Tag. Da bin ich sowas von deutsch. Ich komme erst zu früh als zu spät. Aber die Mary, ja, die ist nicht immer pünktlich, aber sie gibt sich Mühe.

Genauso wie Mary B. Maulwurf könnt ihr übrigens auf bandcamp.com finden. Da haben die eine ganze Menge schicke Songs veröffentlicht. Der nächste Song, ja. Mit dem geht ein ganz lieber Gruß raus in den Süden. Und da grüße ich ganz lieb die Sabine. Ja, manchmal fragt man mich ja, warum ich nicht, nicht in den Süden fahre. Ja, das ist ganz einfach und schnell erklärt hier für euch. Truckstop.

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Ach, das gibt so schöne Musik, wobei ich natürlich gestehen muss, ich kenne überhaupt keine Frauen in Bayern, außer vielleicht die Sabine. Ja, aber Sabine, vielleicht komme ich nochmal irgendwann nach Bayern, wenn die Straßenbahn bis dahin fährt. Man weiß es nicht. Weiter geht's für euch mit Jive Bunny und den Mastermixers.

0: Ja, kennt ihr das auch? Ihr sitzt da irgendwo und langweilt euch und wartet darauf, dass ein Termin beginnt oder eine Straßenbahn kommt oder vielleicht ein Bus oder ja, in Ansbach fahren nur Busse. Nein, nein, es fährt überhaupt irgendwas. Also ja, wie gesagt, ihr sitzt da so und wartet und dann schnappt man sich für gewöhnlich so, ich sag mal so in meinem Alter, ein Handy und ja, dann scrollt man nach rechts, scrollt man nach links. Aber es gibt auch andere schicke Dinge, die man so mit am Handy anstellen kann. Was zum Beispiel, das erfahrt ihr genau jetzt.
1: Das Lesen am Handy ist meist eher ein Überfliegen als richtiges Lesen. Besonders das Surfen auf verschiedenen Seiten hat einen Effekt. Es prasseln sehr viele Informationen auf uns ein, die unser Gehirn gar nicht so richtig verarbeiten kann.
2: Wir gewöhnen uns also schnell an kurze, knappe Informationen und verlernen, uns in etwas hineinzudenken und wirklich zu verstehen. Deshalb fällt es vielen vielleicht mittlerweile auch schwer, Bücher zu lesen.
1: Statt im Smartphone zu surfen, lohnt es sich also wieder mal auf ein Buch umzusteigen. Besonders unterwegs.
2: Nur ganze Bücher mit sich rumzuschleppen ist natürlich schwierig. Gerade für Termine und Wartezeiten außer Haus lohnt sich deshalb ein E-Reader. Das sind kleine Mini-Bibliotheken. Wir laden uns Bücher auf den Reader und haben jederzeit Zugriff darauf. Die sind meist sogar WLAN-fähig, das heißt auch unterwegs können wir uns neue Bücher holen.
1: Gerade im Sommer draußen sind E-Reader außerdem sehr praktisch, denn die sind wasserfest und blendfrei. Da können wir sogar auf einer Luftmatratze im Pool lesen.
2: Um den Biorhythmus und die Augen zu schonen, arbeiten E-Reader wie von Tolino zum Beispiel übrigens mit Smart Light. Am Tag gibt es kaltweißes Licht zum Lesen und abends geht's dann automatisch in einen warmweißen Lichtton über. Im Gegensatz zum Smartphone ploppen hier auch keine störenden Nebenbenachrichtigungen auf. Und sogar Hörbuch hören geht damit.
0: Ja, schicke Sache mit so einem Smartphone. Ist dann auch interessanter als so ein Telefon, was hier im Hintergrund irgendwie bimmelt. Aber egal. Wie dem auch sei, hier geht's erstmal weiter mit Good Old Rock'n'Roll, nämlich mit Joan Jett. 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

Ich habe mal die Charts von vor 50 Jahren geschaut und natürlich auf den ersten 10 Plätzen, aber und noch mehr, aber natürlich auch ein paar andere schicke Songs, zum Beispiel der hier von Elton John und Kiki, die Don't Go Breaking My Heart, und die Manhattans mit Kiss and Say Goodbye.

Ja, so eine richtig schöne Edelschnurze aus den Good Old 70s. Weiter geht's für euch mit ein bisschen Reggae aus Bremen. Für euch nämlich Implayer, Dada Dice und True Colors mit Lovely Day und hinterher Stick Figure mit Run, Run, River.

Tja, feinster Reggae. Weiter geht's für euch mit ein bisschen Country, aber auch ein bisschen aufgemotzt, nämlich DJ Happy Vibes und die Agnes mit Rose Garden. Und hinterher die Bellamy Brothers mit I Need More of You.

0: hätten wir schon einen ganz spannenden Bericht über E-Books, aber es gibt natürlich auch Hörbücher. Und für euch jetzt hier gleich ein Buchtipp. Das Buch gibt es übrigens auch als Hörbuch. Da kann man sich ganz entspannt hinlegen. Ich bin auch nicht so, der du mit so einem Buch in der Hand irgendwo rumsitzt und wartet, dass der Tag endet. Nein, ich lausche auch eher einem Hörbuch. Deswegen für euch hier der Buchtipp.
1: Josef lebt einsam und zurückgezogen auf einem Hof in den Bergen. Seine Frau hat ihn verlassen, um mit dem gemeinsamen Sohn in die Stadt zu ziehen. Während er mit seinem Schicksal hadert, wird eine unerwartete Begegnung zu einem Wendepunkt, erklärt Autorin Elena Fischer.
2: Dann landet Birdie bei ihm. Die ist 20, die ist auf der Flucht vor ihrer Familie, verletzt und geschwächt. Sie ist sehr eigensinnig, meinungsstark und ja, zwischen den beiden entsteht dann eine Freundschaft und beide beginnen sich langsam zu öffnen und geben ihrem Leben eine neue Richtung.
1: Dass ihr neuer Roman Anfang der 1960er Jahre spielt, hat ganz spezielle Gründe. Neben der melancholischen Stimmung inmitten der Berge wollte Elena Fischer besonders einen bestimmten Zeitgeist abbilden.
2: Weil Josef eben 45 ist und weil ich

0: wollte, dass er den Zweiten Weltkrieg miterlebt hat, habe ich mich dann fürs Jahr 63 entschieden. Und das ist ja auch so eine Zwischenzeit. Die piefigen 50er, die sind vorbei. Und die leise Ahnung, was 68 dann passieren wird, die liegt ja schon in der Luft. Jedenfalls bei den drei Frauen des Romans.
1: Wirf einen Schatten. Macht nachdenklich, ist sehr einfühlsam geschrieben und zeigt, dass es sich auch in schweren Zeiten lohnt, hoffnungsvoll zu bleiben.
0: Es geht um die Frage, welches Leben wir leben wollen. Es geht auch um Männlichkeit und Vaterschaft. Es war spannend für mich zu sehen, wo die Ursprünge dieser falsch verstandenen Männlichkeit liegen, die uns ja bis heute das Leben schwer machen. Und es geht um Liebe in all ihren Formen und natürlich auch um die Solidarität unter den drei Frauen und um die Kraft von Poesie.
2: Ja, ein Buch, was ich euch echt empfehlen kann. Weiter geht's mit ein bisschen Soul-Musik hier. Die Temptations, The Way You Do, The Things You Do und Diana Ross und die Supremes mit I Can't Help Myself.

Tja, ich bin ja auch so leicht über 20 und ich komme noch aus einem Land vor Spotify und all den Streamingdiensten. Damals hatte man nur die Möglichkeit, Musik zu hören, wenn man sich im Plattenladen eine Platte gekauft hat oder ja, NDR 2 gehört hat. Und wenn man dann da zugehört hat, dann war auch meistens coole Musik am Start. Und dann, ja, dann habe ich den Finger gehabt auf meinem Kassettenrekorder und wollte aufnehmen. Und dann kam meistens dieser böse Mann mit: Liebe Hörer, wir haben einen Stau auf der A2, wollte natürlich keiner wissen. Ja, haben wir dann wieder überspielt den Take und dann hat er was anders aufgenommen. So richtig schöne Mixkassetten. Und der nächste Song handelt genau aus diesen Zeiten, nämlich aus den Mixkassettentagen. Ein Song von Ina Müller für euch.

Jo, schicker Song kennt ihr, glaube ich, von Nena, aber von anderen Liedern klang auch ganz cool. Weiter geht's noch mit ein bisschen, ich sag mal, Summer-Feeling, nämlich mit Jimmy Buffett, Margaret Will und Zac Brown Band mit dem Titel Toes.

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1: Die Füße ins Wasser, den Po in den Sand, sowas ähnliches werde ich heute auch machen. Ich werde gleich zum Kaffeesand fahren. Das ist hier bei uns in Bremen so ein kleiner Weserstrand und ich höre so im Geiste Anke lachen, wenn ich sage Weserstrand, weil ja, sie hat sich immer ziemlich kaputt gelacht darüber, wenn ich was von Strand hier in Bremen gesagt habe. Aber ja, es ist immerhin am Wasser. Ich bedanke mich ganz lieb fürs Lauschen, wünsche euch noch einen charmanten Rest Samstag. Viel Spaß mit dem, was heute noch so passiert. Und wenn ihr Bock habt, dann könnt ihr morgen zur ersten Sunday Mix Ausgabe einschalten von 16 bis 18 Uhr auf diesem Kanal. Ich würde mich freuen, wenn ihr auch dabei seid. Bis dahin, tschüssi, servus und bye bye oder spätestens am nächsten Sonnabend. Ciao!

wurde einst das schwarze Gold der Ruhe genannt. Es spendete Wärme, Behaglichkeit.

Das schwarze Gold ist weiß geworden. Man nehme eine einfache Rezeptur und aus Koks wird wieder Koks.

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Das war gerade Michael Jackson mit Remember the Time. Gleich gibt's Piep Piep, kleiner Sabotelit von Blümchen. Ja, und wollt ihr noch Musikwünsche, Anregungen oder auch Verkehrsnachrichten oder irgendwas habt, was ihr mir gerne mitteilen möchtet, dann gibt es hier eine WhatsApp-Nummer, diese heißt 0160 91 06 09 67. Ich wiederhole nochmal: 0160 91 06 09 und die 67. Das ist die WhatsApp für Musikradio oder beziehungsweise für mich hier im Studio. Servus, sagt der Johannes.

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1: Ja, das ist Musikradio hier am 90er Samstag Nachmittag und leider geht jetzt die Sendung schon wieder dem Ende zu, aber ich darf Ihnen mitteilen, ab 20 Uhr gibt es dann die Night Fever Show, da gibt es die Disco-Hits der letzten Jahre und auch neue Songs, genau, ja, und ich darf mich sehr herzlich von euch verabschieden für diese Stunde und auch für diesen Nachmittag, genau, bis 20 Uhr. Danach gibt es jetzt im Anschluss gleich Musik am Stück von 80er, 90er Pop bis Rock und was auch immer so es gibt. Und ja, vielen Dank fürs Zuhören. Also ich bin auch gern per Facebook für Sie ansprechbar. Darfst du bloß auf Facebook klicken und auf, genau, auf www. Da gibt es dann die Internetseite. So. Ja. So zu versorgen gibt es nichts mehr. Ich wünsche euch noch einen schönen Samstagnachmittag, auch wenn es regnet draußen. Ja, wir hören uns wieder. Habe die Ehre, Servus, und jetzt gibt es noch Can't Stop This Things Restarted von Brian Evans, Lips of Rockies. Servus.

Einen recht schönen guten Abend, meine Damen und Herren. Ich begrüße Sie recht herzlich zu unserem heutigen Fernsehprogramm und wünsche Ihnen einen recht guten Abend.

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1: 16 Uhr am Samstagnachmittag. Hier ist die 2010 Radio Show mit mehr Musik der letzten Jahre und den Hits von heute. Und wir starten rein in die kommenden 4 Stunden mit am Start in unserer ersten halben Stunde. Auf jeden Fall LSD, Sia, Diplo und Labyrinth mit Thunderclouds aus dem Jahr 2018. Außerdem Roxette hören wir gleich mit She Got Nothing On But The Radio aus dem Jahr 2011. Und den Anfang macht jetzt Poolish Kid mit I Hate You But I Love You A Bit More. Wir starten rein in die 2010 Radio Show. Ich bin's Gregor, mich gibt's auch noch oben drauf und ich wünsche euch einen schönen Samstagnachmittag.
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Disclosure und Lord mit Magnets hier bei der 2010 Radio Show aus dem Jahr 2015. Schön, dass ihr mit am Start seid. Und wir gucken mal kurz aufs Wetter. Heute eigentlich relativ angenehm. Im Süden doch etwas wärmer, bis zu 28 Grad. Sonst eigentlich so bis zu 23 Grad, an der Küste nur bis 20 Grad. Der Wind etwas entspannter als gestern. Also gestern, da wärst du ja fast weggeflogen, zumindest hier bei uns in der Region. Und auch die nächsten Tage wird es dann nochmal etwas wärmer, vor allen Dingen Montag und Dienstag zieht dann die Wärme auch bis ganz Deutschland, bis zu 30 Grad sind da auf jeden Fall nochmal drinne. Also können wir die Gänsehaut bei den kalten Temperaturen wieder einpacken. Und ich

0: Wesley Arms mit Legendary aus dem Jahr 2017 hier bei der 2010 Radio Show.
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0: Und da kommt in dieser Stunde aus dem Jahr 2004 die Black Eyed Peas mit Let's Get It Started. Dein 2010 Classics der Stunde jetzt hier bei uns. Viel Spaß.

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1: Auf geht's in die nächste halbe Stunde, gleich mit der neuen von Olivia Rodrigo, vor aber noch Bruno Mars, Locked Out of Heaven. 2010.
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Kites und Out of Time hier bei der 2010 Radio Show, bevor es gleich noch Rehab, A Touch of Glass, All Around the World gibt und Ella Henderson mit Ghost, habe ich jetzt was Deutschsprachiges für euch aus dem Jahr 2016. Natürlich Clouseau mit Neuanfang. Viel Spaß.

Henderson mit Ghost hier bei der 2010 Radio Show an eurem Samstagnachmittag und wir machen entspannt weiter mit einem Track aus dem Jahr 2018. Martin Garrix und Khaled, Ocean. Schönen Samstagnachmittag wünsche ich euch. Ich bin's, Gregor. Tachchen.

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1: 17 Uhr an eurem Samstagnachmittag. Hier ist die 2010 Radio Show mit mehr Musik der letzten Jahre und den Hits von heute. Und wir starten rein in die nächste halbe Stunde mit am Start Chima und Morgen aus dem Jahr 2012. Aus dem Jahr 2026 gibt's gleich Korolova mit Distorted Love zusammen mit Be No Rain. Und den Anfang macht jetzt aber einen Klassiker aus dem Jahr 2009. Mando Diao mit Dance With Somebody. Fängt so mit so einem Atmen an, da denkt man, oh, der ist jetzt aber gerade die Treppen hochgelaufen. Also wundert euch nicht, es gehört zum Song. Ich bin's Gregor, mich gibt's auch noch oben drauf und ich wünsche euch einen schönen Samstagnachmittag.
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Ariana Grande und Zed mit Break Free hier bei der 2010 Radio Show. Und unser nächster Song war, als er rausgekommen ist, überhaupt nicht mehr wegzudenken. Er war wirklich überall. Masked Wolf mit Astronaut in the Ocean. Viel Spaß.

0: 5 von SDA mit What Lovers Do hier bei der 2010 Radio Show.
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0: Und da wechseln wir jetzt zum Klassikhaus aus dem Jahr 2004. Arman van Helden mit My, My, My, dein 2010 Classics der Stunde hier bei der 2010 Radio Show.

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2: Auf geht's in unsere nächste halbe Stunde. Gleich die neue von Ellie Oaks. Vorher aber noch Kelly Clarkson mit Heartbeat Song. 2010.
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Kontra K mit Social Media aus dem Jahr 2022 hier bei der 2010 Radio Show. Und kennt ihr das, wenn ihr manchmal nicht so richtig wisst, was ihr sagen wollt? Darum geht's in diesem Song. Tim Bensko.

Jay Sean und Sean Paul mit Make My Love Go hier bei der 2010 Radio Show aus dem Jahr 2016. Schön, dass ihr mit am Start seid. Und auch in dieser Stunde habe ich noch ein bisschen Mucke für euch mit am Start. Richtig viel geiler Scheiß, würde ich jetzt fast sagen, aus dem Jahr 2015. Years and Years mit King, Anne-Marie und Doja Cat sind am Start mit To Be Young aus dem Jahr 2020. Dej Love hören wir gleich mit No Fear. Vorher aber noch You Not Us zusammen mit Laurel All In aus dem Jahr 2024.

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1: 18 Uhr an eurem Samstagabend. Hier ist die 2010 Radio Show mit mehr Musik der letzten Jahre und den Hits von heute. Und wir starten rein in die nächste halbe Stunde mit am Start Alan Walker und Ava Max mit Alone Part 2 aus dem Jahr 2020. Brando ist gleich mit am Start mit Love aus dem Jahr 2023. Und den Anfang machen jetzt Malugi und Sam Harper mit I Feel the Love aus dem Jahr 2026. Ich bin's Gregor und mich gibt's auch noch oben drauf. Und ich wünsche euch einen schönen Samstagabend.
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Dieser Song geht eigentlich auch immer LMFAO zusammen mit Lauren Bennett, Party Rock Anthem hier bei der 2010 Radio Show. Und die Jungs haben gestern erst eine neue Platte rausgebracht, hauptsächlich der Paul von 01099, aber irgendwie dann doch gemeinsam. Alleine können sie nicht. Der hier aus dem Jahr 2025.

0: Little Big mit Lollibomb aus dem Jahr 2017. Sehr lustiges Musikvideo dazu, sehr satirisch. Könnt ihr euch auch mal reinziehen.
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0: Und er kommt in dieser Stunde aus dem Jahr 2009 von Pitbull und heißt Hotel Room Service. Dein 2010 Classics der Stunde jetzt hier bei der 2010 Radio Show.

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2: Auf geht's in die nächste halbe Stunde. Gleich die neue von Finch und Bowser. Vorher aber noch MC Fitti mit Geilon.
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Jelly Roll mit Winning Streak hier bei der 2010 Radio Show aus dem Jahr 2024. Gleich noch 303s mit My First Kiss. Vorher aber noch Shawn Mendes, If I Can't Have You aus dem Jahr 2019. Aber den Anfang macht jetzt was Entspanntes, so eine Clubnummer halt. Michael Calfin mit Treasured Soul aus dem Jahr 2015. Hier ist die 2010 Radio Show. Ich bin's Gregor und ich wünsche euch einen schönen Samstagabend. Viel Spaß.

bei First Kiss hier bei der Trendy 10 Radio Show. Wir machen weiter mit mehr Musik der letzten Jahre und den Hits von heute. Gleich Lil Nas X, vor noch Major Lazer zusammen mit Ellie Goulding. Powerful. Nicer Track hier bei der Trendy 10 Radio Show.

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1: 19 Uhr an eurem Samstagabend. Hier ist die 2010 Radio Show mit mehr Musik der letzten Jahre und den Hits von heute. Wir starten rein in die nächste halbe Stunde mit am Start David Guetta und Chris Willis mit Would I Lie to You aus dem Jahr 2016. Nicky Romero gibt's gleich zusammen mit Joey Jury I Follow You aus dem Jahr 2024. Und den Anfang macht jetzt aber einen Track aus dem Jahr 2013. Will I Am und Justin Bieber mit That Power. Ich bin's Gregor, mich gibt's auch noch oben drauf und ich wünsche euch einen schönen Samstagabend.
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0: Harris mit Summer hier bei der 2010 Radio Show.
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0: Und er kommt in dieser Stunde aus dem Jahr 2002. Nelly mit Hot in Here. Viel Spaß, dein 2010 Classics der Stunde.

Den Song haben wir auch schon länger nicht mehr gehört. Would I Lie to You von David Guetta und Chris Willis hier bei der Trendy 10 Radio Show aus dem Jahr 2016. Gleich noch für euch Tom Twers. Es geht mir gut. Glasperlenspiels am Start mit Echt aus dem Jahr 2011. Und den Anfang machen jetzt aber die Good Boys mit Positive Mental Attitude hier bei der Trendy 10 Radio Show.

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1: Auf geht's in die nächste halbe Stunde. Gleich gibt's wieder was Neues auf die Ohren. Vorher aber noch Camila Cabello und Young Thug. 2010.
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Madkin und Ray Dalton mit Don't Worry hier bei der 2010 Radio Show. Und das war's von uns für diese Woche. Wir hören uns natürlich nächsten Samstag wieder mit mehr Musik der letzten Jahre und den Hits von heute. Und dann würde ich sagen, wünsche ich euch ein schönes Wochenende, ein schönes Restwochenende und einen schönen Samstagabend. Und dann gibt's jetzt noch ein bisschen Musik für euch auf die Ohren. Gleich noch die Black Eyed Peas mit Rock That Body, vorher aber noch Seed und Tretmann. Sie macht's gut.

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Ja, genau, meine Lieben. Hier ist sie wieder, eure Moderatorin Harmony. Einen wunderschönen Samstagabend wünsche ich. Jawohl. Ja, heute heißt es wieder Harmonies Musikkarussell. Ihr kennt es, zwei englische Titel.

So, und ihr werdet euch bestimmt wundern, huch, die Harmonie, die klingt ja heute so anders. Die Harmonie, die hat ein neues Mischpult und ja, gestern alles installiert, gestern alles fertig gemacht. Und da bin ich wieder, für euch, genau, ja.

0: Ja, und ich hoffe, das ist für euch in Ordnung. Harmonie mit einer neuen Stimme. Ich sag mal, das ist jetzt wirklich meine reale Stimme, ja? Also, ich muss mal sagen, ich finde das Mischpult einfach top. Ja, genau. So, kurze Rede, kurzer Sinn. Wir starten gleich die Show jetzt die nächsten 2 Stunden mit mir. Und soll ich euch was sagen? Ich freue mich. Ich habe einen Sound auf den Ohren. Schnoo, ja. So, wir legen los. Viel Spaß.
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Ja, dann grüße ich alle nochmal, die gerade zugeschaltet haben und mir eine störenfreie Sendung gewünscht haben. Vielen herzlichen Dank. Das freut mich, dass ihr wieder mit dabei seid. Und wisst ihr was? Mensch, ich habe sogar einen Chat. Ihr dürft da gerne reinkommen. Ihr dürft mit mir schreiben. Ja, wir können ein bisschen rumalbern, ein bisschen Blödsinn machen. Ja. Wir machen weiter jetzt mit Alessa mit Una Notte Spezial.

Ja, das war die Alessa. Auch ein schöner Song, ne? Ja. So, meine Lieben, jetzt habe ich für euch ein Gänsehautgefühl und ja, die ganz große Emotion hier bei mir im Radiostudio. Ich denke immer, das bin ich, aber wahrscheinlich nicht. Okay, es gibt ja auch Künstler, die sehr große Emotionen hervorrufen. Und hier habe ich einen ganz tollen Künstler und er schickt uns mit dem Song Sag mir, wer du bist, auf eine musikalische Suche nach den echten, tiefen Antworten im Leben. Wenn der Beat einsetzt und diese markante Stimme einhüllt, bleibt kein Herz mehr unberührt. Ja, und tanzbar ist er auch noch, ehrlich und mitten aus dem Leben gegriffen. Und wen meine ich damit? Ich glaube, ich hatte ihn schon mal in meine Playlist, aber ist ja egal. Die Songs, die richtig mega sind, die müssen einfach präsentiert werden, vor allen Dingen von ganz tollen Künstlern. Und hier ist er, Mike van Hyk, sag mir, wer du bist. Ja, da musst du mir mal zuhören, lieber Mike, dann weißt du, wer ich bin.

Tja, meine Lieben, jetzt habe ich für euch den Louis, den Marcel Louis, aber mehr sage ich nicht dazu. Nein, ein Country-Mix. Mega. Was?

schüchtern, weil ich weiß, der Andreas, der liebt Country. Grüße ich ihn mal ganz lieb bis ins Krankenhaus. Lieber Andreas, ich hoffe, du bist bald wieder fit und bist zu Hause. Und ich wünsche dir oder wir wünschen dir alle gute Besserung. Grüße, Conny und Kuschi. So, bitteschön.

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Tja, meine Lieben, das waren die Master Boys und das, was da bei den Master Boys, ach nee, das war ja das andere, stimmt. Da gibt es so einen bestimmten guten Anfang und der gefällt mir. Und der gefällt mir richtig mega. Und da es gerade so mega war, machen wir mit dem nächsten Song weiter. Rockgeschichte trifft auch auf pure Gänsehaut. Jetzt habe ich für euch nämlich den Def Leppard. Und die haben sich den unsterblichen Klassiker Stand By Me vorgenommen und ihnen einen völlig neuen, gewaltigen Sound verpasst mit markanten Vocals-Streichern der Extraklasse. Und ganz viel Herzblut zeigen die Rocklegenden, wie zeitlos gute Musik wirklich klingen kann. Ein Song voller Zusammenhalt, Kraft und Emotion. Und das ist in einem Titel, die Emotion, am allerwichtigsten, glaubt mir, der direkt unter die Haut geht. Gut, dann lassen wir uns das unter der Haut gehen. Hier ist er, oder hier sind sie, Def Leppard mit Stand By Me.

0: Ja, das war Bruce Miller, genau. So, meine Lieben, jetzt habe ich auch einen ganz, ganz tollen, einen ganz tollen Chat habe ich auch. Natürlich, da dürft ihr auch gerne reinkommen. Musikalische Gipfelstürmer habe ich jetzt und die sind unter uns, wenn britische Popgiganten auf eine absolute Ausnahmestimme treffen, entsteht Magie pur. Ja, diese Band, die haben sich für ihre Single Niemand Geringeres als diesen Künstler ins Studio geholt und das Ergebnis ist ein treibender, absolut beschwingter Upbeat-Song, der die legendären mehrstimmigen Harmonien, ach Harmonie, das mag ich ja, ne? Der Band mit einer frischen Prise Country-Pop verbindet. Hier prallen jahrzehntelange Bühnenerfahrung und pure musikalische Leidenschaft aufeinander, kraftvoll handgemacht und auch ein Ohrwurmfaktor, der sofort ins Ohr geht. Also dann sage ich euch jetzt nur Regler hoch. Das ist wirklich ein ganz, ganz toller Song. Take That und Michael Patrick Kelly mit Feel My Love. Aber vorneweg machen wir ganz kurz Werbung.
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0: So, meine Lieben, jetzt habe ich für euch wieder das Daily Update oder besser gesagt den Daily Report und den bekommt ihr jetzt von mir. Danach bekommt ihr noch zwei englische Titel und dann bin ich wieder für euch da. Bitteschön.
1: Es ist Samstag, es ist der 5. September. Das hier ist das Daily Update. Hallo! Heute vor 98 Jahren machte Alexander Fleming eine Entdeckung, die die Medizin verändert hat, nämlich Penicillin. Nach seinem Urlaub entdeckte der schottische Bakteriologe in einer nicht gesäuberten Schale ganz zufällig einen Schimmelpilz und rundherum verschwanden die Bakterien. Daraus entstand dann später eines der ersten Antibiotika. Penicillin wird auch bis heute gegen bestimmte bakterielle Infektionen eingesetzt und hat seitdem Millionen Menschen das Leben gerettet. Heute vor 46 Jahren wurde der Gotthardstraßentunnel eingeweiht. 16,3 Kilometer durch massiven Felsen und damals der längste Straßentunnel der Welt. Gebaut wurde rund 10 Jahre lang. Easy war das Ganze sicher nicht. Hitze, Wasser, schwieriges Gestein und auch gewaltige Mengen an Aushub machten den Tunnel zu einem echten Mammutprojekt. Für die Schweiz war es ein technischer Meilenstein, denn seit dem heutigen Tag vor genau 46 Jahren sind Fahrten jetzt durch die Alpen einfach deutlich schneller und einfacher, dank des Gotthardtunnels. Heute vor 80 Jahren wurde Freddie Mercury geboren, eine Stimme, die Rockgeschichte geschrieben hat. Als Frontmann von Queen begeisterte er mit unglaublicher Bühnenpräsenz, riesiger Stimme und auch Songs wie We Are The Champions oder We Will Rock You.

Freddie Mercury machte aus Konzerten echte Shows und aus Queen eine der größten Bands der Musikgeschichte. Eine Legende, deren Songs bis heute einfach ganze Stadien mitsingen lässt. Heute vor 45 Jahren stand Tainted Love von Softcell auf Platz 1 der britischen Charts und blieb dort auch 2 Wochen. Take my tears and that's not nearly all Tainted Love. Der Song wurde mit seinem markanten Synthesizer-Sound zu einem der größten Hits der 80er und ist auch bis heute auf jeder guten Party einfach mit dabei. Was viele gar nicht wissen, das Original stammt schon aus den 60ern von Gloria Jones. Softcell machte daraus aber einen düsteren Synth-Pop-Klassiker, der einfach bis heute funktioniert. Und das war das Daily Update vom 5. September. Heute ist übrigens Kopfschmerztag. Da schmeiße ich schon glatt mein Kuli weg. Kopfschmerzen gehören zu den häufigsten Beschwerden überhaupt. Und was ich daran ganz besonders passend finde heute ist, schon das Wort Kopfschmerztag alleine. Das klingt doch nach was, was man eigentlich absagen möchte, oder? Sven Weikamp, Daily Redaktion.

Ja, ihr habt es alle erkannt, das war Bonnie Tyler, aber leider ist sie nicht mehr unter uns. Sie ist ja vor 14 Tagen oder 3 Wochen ungefähr leider verstorben. Schade, so eine tolle Stimme, ne? Ein gewaltiger Synthie-Bass und treibende Beats und diese unverkennbare, ausdrucksstarke Stimme von dieser Künstlerin entführt uns jetzt mit dem Titel Mitternacht in die geheimnisvolle Welt der dunklen Stunden. Und dieser Track verbindet tanzbare Energie und packende Emotionen und in eine Hookline, die sich sofort im Kopf festsetzt. Wenn die Uhr 12 schlägt, fängt die Nacht erst richtig an. Meint ihr, das ist Club-Atmosphäre? Pur direkt auch jetzt fürs Radio? Ja, dann müsste ich natürlich bis 0 Uhr senden. Und das geht aber leider nicht. Es sind ja noch nachfolgende Moderatoren, die nach mir dran sind. Hier ist sie, Melanie Engels, mit ihrem Song Mitternacht.

Ja, dann sage ich nochmal einen wunderschönen guten Abend an alle Zuhörer. Kann ja sein, dass irgendjemand neu dazugekommen ist. Ich bin Moderatorin Harmony und soll ich euch was sagen? Und das nämlich schon 27 Jahre. Ja. Da steckt schon viel Erfahrung und Energie und alles, was man dafür braucht, steckt da schon ganz schön hinter, ihr Lieben, du. Ja, so, wir machen weiter mit dem nächsten deutschen Song und da kann ich nur sagen, treibender Beat und pure Lebensfreude und eine Hymne für die Ewigkeit. Und dieser Künstler bringt mit dem Song Unser Moment die perfekte Energie direkt zu dir ins Radio und auch zu mir. Dieser Song fängt genau diese Sekunden ein, in denen alles andere unwichtig wird und wir nur das Hier und Jetzt zählen. Klar, das machen wir so. Und er ist extrem tanzbar, eingängig und mit einer Hook, die sofort nach vorne geht. Also holen wir jetzt das Maximum aus dem Boxen raus. Machen wir das jetzt gemeinsam. Also ich auf jeden Fall. Hier ist er, der Michael Fischer, unser Moment, und so soll es auch bleiben.

0: So, meine Lieben, jetzt gibt es keine Anmoderation zu einer Künstlerin, sondern zu meiner eigenen Person. Ihr habt mich ja jetzt gehört und wenn ihr Lust habt, ihr könnt mich buchen für den Montag um 20 Uhr. Es gibt zwei tolle Buchungsstationen. Die Namen möchte ich jetzt nicht nennen, das wäre ja Fremdwerbung, aber viele kennen diese Buchungsstation und da könnt ihr mich suchen, Disco Fox in Harmonie. Denn montags habe ich sehr oft ein Interview und da gibt es deutschen Disco Fox oder auch Schlager oder es kann auch ab und an mal auch ein deutscher Oldie dabei sein, halt eben auch gemischt. Oder wenn Künstler mit zuhören, die können sich bei mir gerne bewerben. Ihr dürft mich anschreiben in Facebook. Viele kennen da auch meinen Namen. Oder sag ich mal, über mein Radio eine E-Mail. Auch Künstler oder Künstlerin können sich bei mir bewerben. Und dann machen wir einen Termin aus für ein ganz, ganz tolles Interview. Das wollte ich nur noch mal gesagt haben für euch. Also ja, bucht mich für Montag auch noch. Ist auch eine ganz, ganz tolle Sendung. Immer auch alle Aktuelles mit dabei, aktuelle Songs, was die Künstler mir zusenden. So, wir machen weiter jetzt mit Melanie Payer und André Busse. Dein Herz ist gefährlich. Aber erst kommt vorneweg Werbung.
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0: Ja, und das war jetzt die letzte Anmoderation von mir.

Ja, meine Lieben, das war's schon wieder. Aber wie ich gesagt habe, Montag könnt ihr mich wieder hören. Da bin ich da von 20 bis 22 Uhr. Ja, da gibt es erstmal kein Interview. Aber ich weiß hundertprozentig, übernächste Woche Montag und überübernächste Woche Montag, da gibt es was. Da gibt es was ganz Tolles. Glaubt mir, da sind zwei geplant. Ja. Ich sagte, bucht mich Montag, Disco Fox in Harmonie, dann könnt ihr das auch mithören. Ich wünsche euch hier jetzt noch einen wunderschönen Samstagabend und sage auch erstmal vielen herzlichen Dank fürs Zuhören. Und morgen wünsche ich euch einen wunderschönen Sonntag. Bleibt alle gesund oder werdet gesund, eure Moderatorin Harmonie. Tschüss, ihr Lieben. Hat wieder mega Spaß gemacht.

0: Ich hatte Kreischalarm versprochen, ja, und das war er dann. Tokyo Hotel. Ja, die Mädchen kreischten vor, ja, Bewunderung. Und die Kritiker kreischten vor Entsetzen. Tokyo Hotel durch den Monsum, die vierterfolgreichste Single des Jahres 2005. 7 Millionen Tonträger haben sie verkauft. Wirklich eine stolze Anzahl. Jo, jetzt gehen wir hin zu Platz Nummer 3, zu den 3 erfolgreichsten Hits des Jahres 2005. Kommen zu einer Dame, die Mitglied der Girlgroup Spice Girls war. Sie hat lange Zeit danach noch richtig mega erfolgreich Musik gemacht. Melanie Thee, First Day of My Life, eine Telenovela im ZDF, brachte den Erfolg. Das war nämlich der Titelsong davon. Ja, und der schlug ein wie eine Bombe in den Charts. Auch heute noch wird er ganz, ganz oft im Radio gespielt. Melanie C, hier ist die dritterfolgreichste Single des Jahres 2005.
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0: und sogar in den britischen Charts auf der 32, 3 Wochen drin gewesen. Unfassbar. Das Album dazu, das war in Österreich auf der 1, in Deutschland auf der 2 und in der Schweiz auf der 19. Es gab danach noch mehrere Alben, zum Beispiel das Winterfest oder ein Titel wie, da hieß Ein Lama in Yokohama. Jetzt wisst ihr schon, um wen es sich handelt. Um Schnappi das Krokodil, gesungen von einer Frau Gruttmann, also beziehungsweise die Iris Gruttmann, das ist die Mama und die, nein, gar nicht, war die Tante und die Joy Gruttmann, das ist dann halt die Nichte und die hat's gesungen. Ein absoluter Nummer 1-Hit, der Hit des Jahres 2005. Ja, ja, das müsst ihr euch jetzt antun, das knall ich jetzt auf eure Ohren. Und beim nächsten Mal knall ich euch die Hits des Jahres 2006 auf die Ohren. Ja, ja, dann wird's besser, verspreche ich. Für heute sage ich alles Gute, euer Michael Klein. Tschüssikowski.
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Das war gerade Michael Jackson mit Remember the Time. Gleich gibt's Piep Piep, kleiner Sabotelit von Blümchen. Ja, und wollt ihr noch Musikwünsche, Anregungen oder auch Verkehrsnachrichten oder irgendwas habt, was ihr mir gerne mitteilen möchtet, dann gibt's hier eine WhatsApp-Nummer, diese heißt 0160 91 06 09 67. Ich wiederhole nochmal, 0160 91 06 09 und die 67. Das ist die WhatsApp für Musikradio oder beziehungsweise für mich hier im Studio. Servus, sagt der Johannes.

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1: Ja, das ist Musikradio hier am 90er Samstag Nachmittag und leider geht jetzt die Sendung schon wieder dem Ende zu, aber ich darf Ihnen mitteilen, ab 20 Uhr gibt es dann die Night Fever Show, da gibt es die Disco-Hits der letzten Jahre und auch neue Songs, genau, ja, und ich darf mich sehr herzlich von euch verabschieden für diese Stunde und auch für diesen Nachmittag, genau, bis 20 Uhr. Danach gibt es jetzt im Anschluss gleich Musik am Stück von 80er, 90er Pop bis Rock und was auch immer so es gibt. Und ja, vielen Dank fürs Zuhören. Also ich bin auch gern per Facebook für Sie ansprechbar. Braucht du bloß auf Facebook klicken und auf, genau, auf www. Da gibt es dann die Internetseite. So. Ja. So zu versorgen gibt es nichts mehr. Ich wünsche euch noch einen schönen Samstagnachmittag, auch wenn es regnet draußen. Ja, wir hören uns wieder. Habe die Ehre, Servus, und jetzt gibt es noch Can't Stop This Things Restarted von Brian Evans, Lips of Rockies. Servus.

An dieser Stelle ist das Lied rechtmäßig zu Ende. Und wir gehen so ein bisschen davon aus, dass ihr die Pause nutzt, um zu klatschen. Ist eine billige Nummer, ich weiß, aber ich merke, ihr seid jetzt noch nicht so richtig drin im Thema. Vielleicht probieren wir das mal. Wir spielen einfach ein paar Schlüsse und ihr versucht zu identifizieren, wann das zu Ende ist und klatscht dann, okay?

0: Eins, zwei, drei, vier! Oh, ich war zu schnell. Entschuldigung.
1: Ich dachte,
0: das war jetzt ein Schluss. Nee, ich dachte, wir machen jetzt. Guck jetzt mal, wenn ganze Lied spielen und sich danach noch dran erinnern. Okay?

0: Es war der offizielle Song zur Fußball-Weltmeisterschaft des Jahres 1998 in Frankreich und der Nummer 1-Hit in Deutschland, und zwar im Juni des Jahres 98. Das war Ricky Martin und das Werk heißt The Cup of Life. Und was gab's noch im Jahre 98?
1: In den deutschsprachigen Ländern tritt am 1. August die Rechtschreibreform in Kraft. Die Reform der deutschen Rechtschreibung von 1996 ist eine Reform mit dem erklärten primären Ziel der Vereinfachung der Rechtschreibung im deutschen Sprachraum. Sie wird sowohl wegen der angestrebten Änderung der Rechtschreibung als auch wegen der Vorgehensweise bei der Durchsetzung von Anfang an umstritten und führt zu Auseinandersetzungen zwischen Befürwortern und Gegnern, die bis heute andauern.

Islands in the Stream und kam von Kenny Rogers und Dolly Parton und wurde veröffentlicht im Jahre 1983. Aber dies hier die neue Version aus dem Jahre 98 aus dem Film Bullworth von Press Michelle und ODB Introducing Maya und das Werk als Ghetto Superstar That Is What You Are, ein Nummer 1 Hit und das Ganze im Sommer des Jahres 98. Genau wie das nächste Werk, sozusagen das Thema zum RTL Kinosommer des Jahres. Hier sind Luna und das Werk heißt Bailando.

Das ist Joachim Witz und Peter Heppner mit ihrem größten Hit. Ein Nummer 2 Erfolg aus dem Jahre 1998 und zwar aus dem Augustienjahres. Und das Werk trägt den Titel Die Flut. Und dieses Werk hier stammt aus dem Film Armageddon und erreichte die Nummer 1 und zwar im September 98. Hier ist die Band Aerosmith, ihr größter Hit. Das Werk heißt I Don't Want to Miss a Thing.

Einen recht schönen guten Abend, meine Damen und Herren. Ich begrüße Sie recht herzlich zu unserem heutigen Fernsehprogramm und wünsche Ihnen einen recht guten Abend.

Vielen, vielen herzlichen Dank. Dankeschön. Wie überwältigend und wie berührend, Leute. Einmal mehr in dieser schönen Halle. Dankeschön für eure Gastfreundschaft, für eure Energie, für diese positive, schöne Energie, die ihr mitgebracht habt, für die gute Laune. Was für ein toller Abend hier in Dortmund. Danke. Karl Carlton, Peter Keller, Pascal Krawitz, Jean-Jacques Krawitz, Ken Taylor, das Philharmonic Volkswagen Orchester unter der Leitung von Uli Kolf und Bertram Engel.